0: Wir sagen Aufnahme. Ab diesem Zeitpunkt wirst du Aufnahme drücken, Aufnahme läuft. Dann wirst du uns den Beep geben. Dann werde ich mit dir kommunizieren oder mit Kindern. Das wird aufgenommen. Und dann bestätigst du, dass ich vorbereitet aufgenommen werde. Nicht über die Meistung, die Land in der FNF ist. Und er schlägt Beep nicht nur ins FNF.
1: Ja,
0: Mein Name ist Exus.

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0: There's still a lot of aggression around. Are you passing cocaine in the white house? Oh, yeah. Yeah. Oh,
1: Ich glaube, der Gruppe hat den Blut. Ich bin nicht mehr so wie ich. Ich bin nicht mehr so wie ich.